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1: Unsere Bundesregierung ist sich bei der Zuckersteuer jetzt anscheinend mal einig. Jakob, das Ding ist aber trotzdem noch nicht komplett durch.
2: Denn jetzt gibt's Protest von 9 Landesministerinnen und Ministern, alle von der Union. Die wollen beim Thema Zucker in Getränken eher auf Eigenverantwortung setzen. Deswegen haben sie jetzt nochmal einen Protestbrief an unseren Kanzler Merz geschrieben. Luise Molling von Foodwatch hat zuletzt bei Phoenix gesagt, was sie so von Eigenverantwortung bei Softdrinks hält.
3: Das Problem ist nur, dass das Angebot an sogenannten Erfrischungsgetränken einfach völlig überzuckert ist. Deswegen sind eben über 100 Länder weltweit schon vorangegangen und haben eine Steuer auf solche zuckrigen Getränke eingeführt und Deutschland sollte da endlich nachziehen.
2: Ja, die geplante Zuckersteuer bei uns kommt wohl auch erstmal nur für große Hersteller von Softdrinks und zwar für die, die jedes Jahr mehr als 1 Million Liter abfüllen. Dann hat die CDU bei den letzten Wahlen ja deutlich verloren. Jetzt will man sich neu aufstellen. Heute Nachmittag gibt's dazu die Infos. Der Ministerpräsident von Rheinland-Pfalz, Schnieder, hat in der ARD eine Idee, wie man wieder mehr Vertrauen bekommt. Man könnte ja die Stromsteuer endlich für alle senken. Und dann ist ja noch nicht mal Halloween gewesen, aber diese Woche geht's schon los mit dem ersten Wintermarkt bei uns in Deutschland. Das Winterdorf in Bayreuth, in Franken, in Bayern macht am Donnerstag auf. Auch in anderen Städten geht's mit den Wintermärkten gegen Ende des Monats schon los. So richtig Weihnachtsmarkt darf aber alles eigentlich erst nach Totensonntag heißen. Das ist ja immer das Wochenende vor dem ersten Advent.
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1: Ja, die schönen Zeiten sind nicht nur bei Dani und mir vorbei. Herzlich willkommen in der neuen Woche. Dani und ich wieder zurück aus dem Urlaub. Schön, dass ihr dabei seid und herzlich willkommen an diesem Montag. Und da trifft dieser Song gleich am Anfang aber so richtig den Nagel auf den Kopf. Es geht um Donna Summer. She works hard for the money. Ja, ein bisschen Geld verdienen in dieser Woche. Schönen Wochenstart euch.

0: Euer Wochenstart hier bei Nostalgie. Nur die größten Songs. Guten Morgen.
1: Guten Morgen. Und jetzt geht's um ein Thema, das uns alle beim Einkaufen betrifft.
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1: Ja, und zwar geht es um die sogenannten Ewigkeitschemikalien, kurz PFAS genannt. Habt ihr vielleicht schon mal gehört. Die stecken ja in unendlich vielen Produkten, in der Outdoorjacke, in der Teflon-Pfannenbeschichtung oder auch im Pizzakarton. Der Vorteil, sie halten Wasser und Fett ab. Der Nachteil, sie bleiben für immer in der Umwelt, deswegen auch Ewigkeitschemikalien, und reichern sich auch in unseren Körpern an und werden somit auch mit etlichen gesundheitlichen Problemen in Verbindung gebracht.
0: Und genau da greift die EU jetzt durch. Seit Samstag gilt in Europa ein striktes Verbot für diese Schadstoffgruppe. Das bedeutet konkret Schluss mit diesen Stoffen in Regenjacken, in Imprägniersprays oder auch in Lebensmittelverpackungen. Was schon im Laden hängt, darf zwar noch abverkauft werden, aber Nachschub mit diesen Chemikalien ist ab sofort verboten.
1: Wie finden wir das?
0: Sehr, sehr gut.
1: Finden wir gut.

0: Guten Morgen hierbei. Nur die größten Songs. Herzlich willkommen in der neuen Woche. Und eines können wir an dieser Stelle nicht leugnen. Ja, ja, der Herbst ist da.
1: Ja, und was ich am Herbst liebe, sind natürlich die Kleidungsstücke. Man kann sich wieder schön einmummeln mit Schal, tollen Mänteln, Stiefeln etc. Ich glaube, es ist eher so was Schönes für uns Frauen, oder?
0: Das stimmt allerdings. Bei uns ist es einfach nur der Schlauchschal und das war's.
1: Schlauchschal erinnert mich an Lenny Kravitz.
0: Grüße.
1: Grüße gehen raus. Wir haben uns auf jeden Fall zu den Herbsttrends heute eine Expertin in die Show geholt. Jenny Fleischhauer, Digital Head of Fashion and Beauty bei der Zeitschrift Grazia. Und was uns natürlich brennend interessiert, die Trendfarben im Herbst.
2: Ganz wichtig ist die Farbe Rich Purple. Das ist ein ganz tiefes, elegantes Violett. Weitere Farben, die super wichtig sind, sind dann noch Mitternachtsblau und Schokobraun. Und wer noch mehr so einen Dopamin-Kick braucht, der setzt auf Türkis oder Chartreuse. Das ist so ein Mix aus Grün und Gelb und ist total schön leuchtend in jedem Look.
0: Okay, kann ich komplett folgen? Gehe ich auch weitestgehend mit. Bloß Rich Purple, was ist denn das? Also ich kenne nur Purple Rain von Prince.
1: Bei sowas bin ich immer raus. Das ist eine zu extreme Farbe. Ich glaube, das neue iPhone hat ein bisschen die Farbe. Ah. Und weißt du, wenn du dir das einmal kaufst und im nächsten Jahr ist es wieder out, dann hängt es im Schrank und du kannst es nicht mehr tragen. Finde ich immer schwierig.
0: Färben tut man nicht mehr, oder? Die Klamotten.
1: Mit Batik kannst du gerne machen. Komm.

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10: Wir starten rein in die neue Woche mit der Zuckersteuer. Jakob, was gibt's da Neues?
11: Na, in unserer Bundesregierung hat man sich da wohl endlich geeinigt. Die Steuer kann ab Juli im nächsten Jahr kommen. Dann aber erstmal nur für Softdrinkhersteller, die über 1 Million Liter pro Jahr abfüllen. Es gibt trotzdem einige Leute, die die neue Steuer nicht so gut finden. Auch Rainer Holznagel vom Bund der Steuerzahler hat die zuletzt beim Sender Welt heftig kritisiert.
12: Wenn wir jetzt 200 neue Posten beim Zoll brauchen, wenn die Zuckersteuer eigentlich nur ein Einnahmeprogramm ist und gar nicht dazu beitragen soll, Gesundheitsprävention zu finanzieren, und wenn der Finanzminister alles daran setzt, dass wir auch weiterhin viel Zucker konsumieren, dann ist es doch widersinnig.
11: Ja, 9 Landesministerinnen und Minister haben jetzt auch einen Protestbrief an unseren Kanzler Merz geschrieben. Sie wollen nicht, dass die Steuer kommt. Das würde auch viele Unternehmen extra belasten. Dann sorgt ja die Bahn gerade dafür, dass alle Bahnhöfe bei uns in Deutschland alkoholfrei werden. Bis Donnerstag will man das überall umgesetzt haben. Dann darf man keine offenen Flaschen oder Dosen mit Alkohol mehr dabei haben. Das wird auch immer wieder kontrolliert. Und dann ist jetzt am Wochenende in der Fußball-Bundesliga neuer Rekord aufgestellt worden für das schnellste Tor. Robin Fellhauer von Augsburg hat nach nur 8,4 Sekunden getroffen und das auch noch gegen die Bayern. Und er hat bei Sky verraten, wie er es so findet.
13: Unbeschreiblich, weil du einfach Teil von was ganz Großem bist und da jetzt an der Spitze zu stehen, ist ein unbeschreibliches Gefühl.
11: Ja, gegen die Bayern hat man dann am Ende sogar 2:2 gespielt. Neuer Tabellenführer in der Bundesliga ist jetzt Freiburg.
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10: Hinter dem Wochenende müssen wir einen Haken setzen. Herzlich willkommen in der neuen Woche. Es geht rein in den Montag. Guten Morgen. Und damit euch das Aufstehen ein bisschen leichter fällt, haben wir von Nostalgie nicht nur die größten Songs, mehr 80er und die besten 90er, sondern auch Leon Rimes, Can't Fight the Moonlight. Großartiges Video gewesen, wie sie da auf der Bar steht und ja ihren Song performt. Und den Anfang macht der Song, der Bärte ganz nach vorne gebracht hat, schon in die 80er. Es geht natürlich um CC Top. Give me all your lovin'.

0: Willkommen in der neuen Woche hier bei Nostalgie. Nur die größten Songs, ja, und einen schönen guten Morgen an diesem Montag.
1: Oder wie es bei mir heißt, Buongiorno. Ich komme gerade aus Italien zurück.
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1: Und ihr kennt das ja, die Arbeit reißt immer mit. Dementsprechend habe ich mir nämlich Gedanken gemacht bezüglich Fakt oder Fake. Da könnt ihr mitraten zusammen mit Dani, ob das wahr oder falsch ist. Und zwar, passend zu Italien, der Caesar Salad, behaupte ich, stammt aus Italien.
0: Ja, der hat ja so Croutons obendrauf, Hühnchen, glaube ich, gell, und so ein Parmesan-Dressing.
1: Richtig, oder teilweise ist auch Parmesan drüber gerubbelt.
0: Ja, deshalb, also Parmesan, Italien, kann ich mir ganz gut vorstellen. Ich habe ehrlich gesagt nie darüber nachgedacht. Gibt es den jetzt in Italien? Da haben sie ja auch immer so einen Eisbergsalat. Ich finde, das klingt sehr plausibel. Ich würde jetzt einfach mal sagen, das ist Fakt, ja.
1: Alles klar. Ich behaupte, der Caesar Salad stammt aus Italien und das ist...
3: Fake.
1: Oh. Nein, er kommt aus Mexiko, da wurde er zum ersten Mal kreiert, und zwar in Tijuana.
0: Echt? Okay, aber da hätte ich jetzt eher Kidneybohnen noch im Salat erwartet.
1: Aber vielleicht kommt ja wahrscheinlich Chili con Carne eher aus Italien.

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5: Zuckersteuer, ja oder nein? Das ist gerade mal wieder eine wichtige Frage. Jakob, das Thema ist immer noch nicht so ganz durch, ne?
6: Denn es gibt neuen Protest von 9 Landesministerinnen und Ministern von der Union. Die wollen die Steuer auf Softdrinks nicht haben und haben deswegen extra einen Brief an unseren Kanzler Merz geschrieben. Politikexperte Albrecht von Lucke hat bei NTV mal erklärt, warum es gerade bei der Zuckersteuer so ein langes Hin und Her gibt.
7: Das ist am Anfang aus dem Protest der Wirtschaft gescheitert, weil natürlich das gewisse Einbußen auch bei der Getränkeindustrie hervorgerufen wird, denn diese Steuer wird durchaus teuer.
6: Ja, und auch die Zuckerhersteller bei uns in Deutschland befürchten, dass man damit deutlich weniger Geld einnehmen wird. Dann starten in Mecklenburg-Vorpommern jetzt Koalitionsverhandlungen. SPD, Linke und Grüne wollen ja hier zusammen regieren. Die AfD ist bei der Wahl ja eigentlich stärkste Kraft geworden, man hat aber niemanden zum Koalieren. Und dann haben wir jetzt das neue Jugendwort des Jahres. Es ist Ragebait geworden, also ein Verhalten oder eine Aussage, die andere so richtig zum Austicken bringt. Und Tagesschau-Legende Susanne Daubner hat direkt mal ein paar Beispiele.
8: Wer immer noch Skinny Jeans trägt, hat die Kontrolle über sein Leben verloren. Trinkt ihr ernsthaft noch Pumpkin Spice Latte? Timmy hätte gerettet werden können.
6: Ja, die Abstimmung ist dieses Mal aber sehr knapp gewesen. Die Begriffe Peak und Crash Out haben nämlich ähnlich viele Stimmen bekommen.
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5: Das Wochenende ist rum, auch für Dani und mich ist der Urlaub vorbei und somit herzlich willkommen wieder zurück in der Normalität. Es geht rein in den Montag. Guten Morgen, schön, dass ihr dabei seid. Wobei, ganz normal wird's hier bei Nostalgie nicht, denn wir machen etwas möglich, was eigentlich keiner möglich macht. Und zwar schicken wir euch zu einem richtigen Superstar. Zu welchen und wie ihr an die Free-Tickets rankommt, das hört ihr gleich nach. Joanne Jett und All of Rock'n'Roll, da könnt ihr schon mal die Pommesgabel rausholen. Und rein geht's mit Anastasia. 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

0: Aufstehen ist wieder angesagt, aber hierbei geht's natürlich wesentlich leichter. Herzlich willkommen an diesem Montag, nur die größten Songs. Guten Morgen.
1: Guten Morgen euch. Und jetzt geht es um einen Mann, der zu den größten Grammy-Gewinnern überhaupt gehört, mit 25 gewonnenen Preisen und 75 Nominierungen. Die Rede ist natürlich von Mr. Stevie Wonder. Einen Preis für sein Lebenswerk bekommen, einen Grammy.
0: Das auch völlig zu Recht. Also großartiger Künstler, unglaubliche Stimme und unglaublich auch, dass er es nochmal tut. Und zwar auf große Tour zu gehen. Und er schaut natürlich auch in Deutschland vorbei. Das finden wir großartig. Am 26. Oktober ist er in Köln in der Lanxess Arena. Und ihr könnt dank uns, dank Nostalgie for free dabei sein.
1: Und zwar einfach unseren Social Media Kanälen folgen, Instagram, Facebook, den Gewinnspielpost liken und uns natürlich noch verraten, wen ihr mitnehmen möchtet.
0: Mich zum Beispiel. Würde ich mich sehr, sehr drüber freuen. Also alles nochmal zum Nachlesen wie immer auf nostalgie-radio.de.

0: Die Ladies Night ist vorbei. Cool in the Gang hier bei Nostalgie. Nur die größten Songs. Guten Morgen.
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0: Wir haben neues Jugendwort des Jahres. Es ist, Trommelwirbel, Ragebait geworden. Also ein Verhalten oder eine Aussage, die andere so richtig zum Austicken bringt. Und Tagesschau-Legende Susanne Daubner hat direkt mal ein paar Beispiele.
2: Wer immer noch Skinny Jeans trägt, hat die Kontrolle über sein Leben verloren. Trinkt ihr ernsthaft noch Pumpkin Spice Latte? Timmy hätte gerettet werden können.
0: Sensationell, die Frau. Die Abstimmung ist dieses Mal übrigens sehr knapp gewesen. Die Begriffe Peak und Crash Out haben ähnlich viele Stimmen bekommen, aber gewonnen hat eben Ragebait. Herzlichen Glückwunsch zum Jugendwort des Jahres. Und hier ist Bananarama, auch ein sehr lustiges Wort für eine Band. Hier sind sie mit Robert De Niro's Waiting.

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4: 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Unsere Bundesregierung ist sich bei der Zuckersteuer jetzt anscheinend mal einig. Jakob, das Ding ist aber trotzdem noch nicht komplett durch.
5: Denn jetzt gibt's Protest von 9 Landesministerinnen und Ministern, alle von der Union. Die wollen beim Thema Zucker in Getränken eher auf Eigenverantwortung setzen. Deswegen haben sie jetzt nochmal einen Protestbrief an unseren Kanzler Merz geschrieben. Luise Molling von Foodwatch hat zuletzt bei Phoenix gesagt, was sie so von Eigenverantwortung bei Softdrinks hält.
6: Das Problem ist nur, dass das Angebot an sogenannten Erfrischungsgetränken einfach völlig überzuckert ist. Deswegen sind eben über 100 Länder weltweit schon vorangegangen und haben eine Steuer auf solche zuckrigen Getränke eingeführt und Deutschland sollte da endlich nachziehen.
5: Ja, die geplante Zuckersteuer bei uns kommt wohl auch erstmal nur für große Hersteller von Softdrinks und zwar für die, die jedes Jahr mehr als 1 Million Liter abfüllen. Dann hat die CDU bei den letzten Wahlen ja deutlich verloren. Jetzt will man sich neu aufstellen. Heute Nachmittag gibt's dazu die Infos. Der Ministerpräsident von Rheinland-Pfalz, Schnieder, hat in der ARD eine Idee, wie man wieder mehr Vertrauen bekommt. Man könnte ja die Stromsteuer endlich für alle senken. Und dann ist ja noch nicht mal Halloween gewesen, aber diese Woche geht's schon los mit dem ersten Wintermarkt bei uns in Deutschland. Das Winterdorf in Bayreuth, in Franken, in Bayern macht am Donnerstag auf. Auch in anderen Städten geht's mit den Wintermärkten gegen Ende des Monats schon los. So richtig Weihnachtsmarkt darf aber alles eigentlich erst nach Totensonntag heißen. Das ist ja immer das Wochenende vor dem ersten Advent.
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4: Eins steht fest, es ist frisch geworden. Auch zum Start in die neue Woche. Es ist Montag. Erstmal guten Morgen hier bei Nostalgie. Aber Kälte muss nicht unbedingt heißen, naja, wir schmeißen uns einen Pulli drüber, eine Jacke und vielleicht nochmal eine Jacke und einen Schal und eine Mütze und so weiter. Nein, das geht auch wesentlich stylischer. Was in diesem Herbst total angesagt ist, das verraten Warten wir euch gleich und jetzt geht's erstmal rein. Gänsehautfeeling schon fast von den Spice Girls. Spice up your life.

0: Der Wochenstart hierbei. Nur die größten Songs. Guten Morgen. Heute Morgen heißt es Comeback oder weg, auch was die Fashion angeht.
1: Ja, da gibt es Trends, die kommen immer wieder. Und welche das sind, das sagt uns jetzt Jenny Fleischhauer. Sie ist Digital Head of Fashion und Beauty bei der Zeitschrift Grazia.
2: Animal Print ist total zurück. Und nicht nur das Leopardenmuster, was wir sowieso schon rauf und runter gesehen haben, sondern auch Zebra, Bambi, Tiger. Das ist alles wieder auf dem Runway gewesen und sieht einfach gestylt ultra cool aus.
1: Also ich muss zugeben, es ist an mir vorbeigegangen, dass Animal Print jemals weg war.
0: Okay.
1: Also ich sehe das jedes Jahr. Aber was ich noch nie gehört habe, ist Bambi.
0: Bambi habe ich auch noch nie gehört. Also ich hätte mich jetzt sehr gefreut über Erdmännchen oder so. Ne? Da bin ich ja ein ganz großer Fan. Aber wo kriegt man denn die Klamotten? Direkt im Zoo? Oder?
1: Also ich schenke dir zu Weihnachten einen braunen Schal mit weißen Punkten.
0: Da freue ich mich doch jetzt.

0: Ja, ja, das ist Realität. Wochenende ist rum. Herzlich willkommen in der neuen Woche hier bei Nostalgie. Nur die größten Songs. Guten Morgen.
1: Guten Morgen. Und jetzt gibt's wieder was für unsere Gehirnzellen.
2: Yeah! Danis Weisheit oder Wandtattoo.
1: Oder auch so ein bisschen zum Wachwerden, ja. Weil wir morgens schon die philosophische Karte ziehen, beziehungsweise meine Karte mit einem Spruch des Tages. Ja. Und vielleicht könnt ihr ja was mitnehmen oder vielleicht sagt ihr auch, okay, ist nett, aber bringt mich jetzt im Leben nicht weiter, beziehungsweise Armin wird das jetzt mal für uns einschätzen.
0: Ja, bin gespannt.
1: Mein Spruch des Tages lautet, ist die Weltanschauung der Leute, welche die Welt nie angeschaut haben.
0: Boah, ganz schön kompliziert. Das erinnert mich... Wenn einfach, einfach, einfach ist. An den Spruch erinnert mich das.
1: Wenn Fliegen hinter Fliegen fliegen.
0: Oder so zum Beispiel. Wie heißt es nochmal?
1: Naja, also die gefährlichste Weltanschauung ist die Weltanschauung derjenigen Leute, welche die Welt nie angeschaut haben.
0: Also ganz ehrlich, das passt weder an eine Wand, noch ist es eine krasse, also wahrscheinlich ist es eine krasse Weisheit, definitiv. Aber man muss sich da ein bisschen reinversetzen.
1: Total.
0: Innerhalb von 20 Sekunden kann ich dir nicht sagen, ist ein guter Spruch oder ein schlechter. Aber ich sag jetzt schon eher, dass es was Philosophisches ist.
1: Aber weißt du, welches Bild mir bei dem Spruch sofort in den Kopf kommt?
0: Die Erde?
1: Nein, Menschen, die eigentlich wenig vor die Haustür gehen und sich ihre Meinung ausschließlich über die Medien bilden.
0: Aha.
1: Weißt du, wie ich meine?
0: Ich weiß, was du meinst, ja.
1: Aber sehr kompliziert. Ist eher was für einen Stammtisch am Abend.
0: Definitiv. Da könnt ihr euch dann ein bisschen länger damit beschäftigen. Wir beschäftigen uns lieber mit guter Musik. Hier ist Nostalgie. Nur die größten Songs. Guten Morgen. Geil!

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4: Wir starten rein in die neue Woche mit der Zuckersteuer. Jakob, was gibt's da Neues?
5: Na, in unserer Bundesregierung hat man sich da wohl endlich geeinigt. Die Steuer kann ab Juli im nächsten Jahr kommen. Dann aber erstmal nur für Softdrinkhersteller, die über 1 Million Liter pro Jahr abfüllen. Es gibt trotzdem einige Leute, die die neue Steuer nicht so gut finden. Auch Rainer Holznagel vom Bund der Steuerzahler hat die zuletzt beim Sender Welt heftig kritisiert.
6: Wenn wir jetzt 200 neue Posten beim Zoll brauchen, wenn die Zuckersteuer eigentlich nur ein Einnahmeprogramm ist und gar nicht dazu beitragen soll, Gesundheitsprävention zu finanzieren, und wenn der Finanzminister alles daran setzt, dass wir auch weiterhin viel Zucker konsumieren, dann ist es doch widersinnig.
5: Ja, 9 Landesministerinnen und Minister haben jetzt auch einen Protestbrief an unseren Kanzler Merz geschrieben. Sie wollen nicht, dass die Steuer kommt. Das würde auch viele Unternehmen extra belasten. Dann sorgt ja die Bahn gerade dafür, dass alle Bahnhöfe bei uns in Deutschland alkoholfrei werden. Bis Donnerstag will man das überall umgesetzt haben. Dann darf man keine offenen Flaschen oder Dosen mit Alkohol mehr dabei haben. Das wird auch immer wieder kontrolliert. Und dann ist jetzt am Wochenende in der Fußball-Bundesliga neuer Rekord aufgestellt worden für das schnellste Tor. Robin Fellhauer von Augsburg hat nach nur 8,4 Sekunden getroffen und das auch noch gegen die Bayern. Und er hat bei Sky verraten, wie er es so findet.
7: Unbeschreiblich, weil du einfach Teil von was ganz Großem bist und da jetzt an der Spitze zu stehen, ist ein unbeschreibliches Gefühl.
5: Ja, gegen die Bayern hat man dann am Ende sogar 2:2 gespielt. Neuer Tabellenführer in der Bundesliga ist jetzt Freiburg.
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4: Oh, du siehst aber gut aus. Warum das heute vielleicht der Fall sein könnte, dank uns, das klären wir gleich, denn so viel kann ich schon mal verraten. Es geht um Klamotten gleich hier bei Nostalgie. Jetzt erstmal herzlich willkommen in der neuen Woche. Es ist Montag. Dani und ich sind auch wieder da. Schön, dass ihr dabei seid und für den richtigen Schwung haben wir eine Nummer, die auf der Tanzfläche schon damals eine wichtige Rolle gespielt hat. Es geht um The Barge mit Rhythm of the Night.

0: Der Wind, der Wind, das himmlische Kind. Und somit herzlich willkommen in der neuen Woche. Nur die größten Songs. Guten Morgen. Ja, ja, der Wind, der kommt meistens im Herbst. Und wir sind mittendrin, das können wir nicht mehr leugnen.
1: Und ich liebe Herbst nicht nur aufgrund des hoffentlich goldenen Wetters, sondern auch aufgrund der Mode. Mhm. Ich liebe Mäntel, Stiefel, Strumpfhosen, Röcke, all das. Und damit wir da up to date sind, was in diesem Jahr Trend ist, haben wir uns heute eine Expertin in die Show geholt. Jenny Fleischhauer, Digital Head of Fashion and Beauty bei der Zeitschrift Grazia. Und ganz wichtig natürlich bei dem Thema auch die Schuhe.
2: Ich würde sagen, in dieser Saison sind es auf jeden Fall Slouchy Boots. So ein lässiger Stiefel mit gestauchtem Schaft. Jetzt für den Herbst ist aber auch Ballerina wieder total angesagt. Vorher war der ja ganz flach und jetzt ist der mit so einem kleinen Blockabsatz noch ein bisschen eleganter.
0: Okay, wer bin ich? Aber Ballerinas ganz schlimm, finde ich persönlich.
1: Ich kenne keinen Mann, der Ballerinas mag und auch keine Ugg-Boots.
0: Genau. Und was sind Slouchy Boots oder was ist das? Sind Hausschuhe oder was?
1: Slouchy heißt, glaube ich, sowas wie lässig. Ah. Das kennt man aus den 90ern. Ein Revival, würde ich sagen, aus den 90ern. Das sind so gestauchte, schlapperige Schaft. Geschichten beim Stiefel. Kannst du damit was anfangen?
0: Ja, ich glaube, was du meinst, die gibt es
1: so
0: hauptsächlich im Braun, ne?
1: Ja, so weiches Leder, Velourleder und so. Gefällt dir das?
0: Geht so. Also würde sich super kombinieren. Ich warte ja immer noch auf das große Comeback von Boxerstiefel. Da habe ich nämlich noch ein paar zu Hause in Rot. Und wenn die irgendwann mal rauskommen sollten wieder oder zurückkommen sollten, dann bin ich ganz vorne mit
1: also
0: dabei.
1: Also da kann ich mir tatsächlich vorstellen, dass das nicht mehr wiederkommt.
0: Schade. Oh.

0: Kommt gut in die neue Woche. Schön, dass ihr dabei seid. Ihr hört Nostalgie. Nur die größten Songs. Guten Morgen.
1: Ja, und für die restlichen Songs dafür sorge ich.
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1: 20 Jahre bei mir zu Hause in der Schublade und jetzt wieder rausgeholt und da sind Songs drauf. Mua, schön. Die werden wir alle neu entdecken, jeden Tag aufs Neue. Und jetzt geht es um einen tollen Künstler, den ich ehrlich gesagt so gerne live sehen möchte. Im Abstand von circa einem Monat schaue ich immer seine Live-Termine an, weil er steht noch auf Bühnen und ich mag seine Musik. Ich habe auch ein Best-of-Album von ihm zu Hause. Es geht um den großartigen Künstler Billy Ocean.
0: Oh.
1: Ein Riesenfan, der ist mittlerweile schon sehr, sehr grau geworden, hat aber Dreads und ich fühle seine Musik so krass, weil ich finde immer, wenn Billy Ocean läuft, ist immer gute Laune angesagt. Mhm. Und so geht es auch mir bei seinem Hit Caribbean Queen. Das finde ich großartig und hört ihr jetzt schon im Hintergrund und gibt's jetzt bei Nostalgie. Nur die größten Songs, mehr 80er, die besten 90er und eben mein MP3-Player. Viel Spaß mit Billy Ocean, mein Mann. 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
7: 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Zuckersteuer, ja oder nein? Das ist gerade mal wieder eine wichtige Frage. Jakob, das Thema ist immer noch nicht so ganz durch, ne?
8: Denn es gibt neuen Protest von 9 Landesministerinnen und Ministern von der Union. Die wollen die Steuer auf Softdrinks nicht haben und haben deswegen extra einen Brief an unseren Kanzler Merz geschrieben. Politikexperte Albrecht von Lucke hat bei NTV mal erklärt, warum es gerade bei der Zuckersteuer so ein langes Hin und Her gibt.
9: Das ist am Anfang aus dem Protest der Wirtschaft gescheitert, weil natürlich das gewisse Einbußen auch bei der Getränkeindustrie hervorgerufen wird, denn diese Steuer wird durchaus teuer.
8: Und auch die Zuckerhersteller bei uns in Deutschland befürchten, dass man damit deutlich weniger Geld einnehmen wird. Dann starten in Mecklenburg-Vorpommern jetzt Koalitionsverhandlungen. SPD, Linke und Grüne wollen ja hier zusammen regieren. Die AfD ist bei der Wahl ja eigentlich stärkste Kraft geworden. Man hat aber niemanden zum Koalieren. Und dann haben wir jetzt das neue Jugendwort des Jahres. Es ist Ragebait geworden, also ein Verhalten oder eine Aussage, die andere so richtig zum Austicken bringt. Und Tagesschau-Legende Susanne Daubner hat direkt mal ein paar Beispiele.
10: Wer immer noch Skinny Jeans trägt, hat die Kontrolle über sein Leben verloren. Trinkt ihr ernsthaft noch Pumpkin Spice Latte? Timmy hätte gerettet werden können.
8: Ja, die Abstimmung ist dieses Mal aber sehr knapp gewesen. Die Begriffe Peak und Crash Out haben nämlich ähnlich viele Stimmen bekommen.
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7: Herzlich willkommen in der neuen Woche. Es geht rein in den Montag. Dani und ich sind auch wieder zurück aus dem Urlaub, halbwegs erholt natürlich. Und wir haben Bock auf neue Klamotten. Es geht gleich bei uns um die Herbsttrends, damit wir alle stylisch durch diese ja durchaus durchwachsene Jahreszeit kommen. Und bis dorthin gibt's Jimmy Cliff, I Can See Clearly Now, ein Song, der nicht nur für Optiker ganz vorne mit dabei ist. Und rein geht's jetzt mit Taylor Dane und Tell It to My Heart.

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1: Ja, und wir sind nach wie vor mitten im Herbst und wir wollen gut ausschauen, oder Armin?
0: Ich gebe mein Bestes, aber ich hole alle Jahre wieder meine Lederjacke raus, meine schwarze, und dann ist die Welt in Ordnung.
1: Ach, ich glaube, damit macht man auch nichts falsch. Aber wenn ihr sagt, ihr habt ein paar höhere Ansprüche als Armin, ihr wollt was Neues shoppen, haben wir euch heute eine Expertin in die Show geholt. Jenny Fleischhauer, Digital Head of Fashion und Beauty bei der Zeitschrift Grazia. Was wir heute noch nicht besprochen haben, die Accessoires.
2: So ein schöner Kaschmirschal mit Paisley-Muster, der wertet sofort jedes Outfit auf. Den kann man schön über einen Trenchcoat legen, über eine Lederjacke, einfach so um den Hals binden oder an die Tasche, gern auch mal um die Hüfte, und das ist ein totales Highlight-Accessoire.
1: Ja, ich muss sagen, ich bin ein bisschen enttäuscht, was die Trends angeht, weil mich holt es diesmal nicht so ab. Was sagst denn du zu Paisley-Muster?
0: Naja, in erster Linie habe ich mich sehr gefreut, dass ich das mit der Lederjacke wohl ganz gut kombinieren kann. Das ist schon mal das Erste, und ansonsten musst du mir ganz kurz helfen, was ist Paisley-Muster?
1: Also das ist wirklich eines der Muster, die ich überhaupt nicht aufstehen kann. Ja. Ich habe davon nichts im Schrank. Es ist so orientalisch, wie so Pfauenaugen-Gedöns. Also für mich fühlt sich das immer so an, als hätte ich irgendwie einen orientalischen Teppich um die Schultern geworfen. Nee, fühle ich nicht. Bin ich raus.
0: Ist vielleicht besser, wenn du es nicht trägst, weil man hat ja immer so dieses Bedürfnis, dann einen Teppich auszuklopfen. Weißt du, da gibt es ja diesen Teppichklopfer.
1: Ich glaube, ich bleibe einfach wie du bei der Lederjacke.

0: Herzlich willkommen in der neuen Woche. Hier ist Nostalgie. Nur die größten Songs. Guten Morgen.
1: Guten Morgen euch.
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1: Ja, im Herbst regnet es und welche Tierchen kommen da aus der Erde? Die Regenwürmer.
0: Grüße.
1: Grüße gehen raus. Die haben was mit meiner Behauptung heute zu tun. Ihr könnt jetzt mitraten, ob die stimmt oder nicht, zusammen mit Armin. Meine Behauptung lautet, Regenwürmer haben eine Nase.
0: Ho, gute Frage. Ich wüsste gar nicht, hat ein Regenwurm auch vorne und hinten? Also Kopf, Schwanz, irgendwie sowas. Um ehrlich zu sein, ich bin mit Regenwürmern... Ja, weiß ich nicht. So ein bisschen nicht auf Kriegsfuß, aber ich habe mich mit denen noch nie so richtig befasst. Ich freue mich immer, wenn ich einen sehe, dann weiß ich, der Natur geht's gut oder dem Garten stimmt, und so weiter. Mehr weiß ich nicht. Ich sag jetzt einfach mal, dass es fake ist. Nee, kann ich mir nicht vorstellen.
1: Regenwürmer haben eine Nase, das ist
3: fake.
1: Ja. Die haben keine Nase, pass auf, sie haben auch keine Ohren und auch keine Augen. Alles, was die haben, ist eine Haut, mit der sie alles spüren. Und darüber checken sie dann auch, ist es hell, ist es dunkel, bin ich draußen, bin ich drin. Also heißt für die eigentlich abhauen, zurück ins Dunkle und Feuchte, wenn sie plötzlich über die Haut anscheinend merken, ich bin jetzt irgendwie rausgekommen aus der Erde.
0: Aber weißt du, was Regenwürmer können? Hörst du die Regenwürmer husten? Husten.
1: Also husten können die aber, glaube ich, auch nicht.
0: Nee, nur im Schlager.

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3: Unsere Bundesregierung ist sich bei der Zuckersteuer jetzt anscheinend mal einig. Jakob, das Ding ist aber trotzdem noch nicht komplett durch.
4: Denn jetzt gibt's Protest von 9 Landesministerinnen und Ministern, alle von der Union. Die wollen beim Thema Zucker in Getränken eher auf Eigenverantwortung setzen. Deswegen haben sie jetzt nochmal einen Protestbrief an unseren Kanzler Merz geschrieben. Luise Molling von Foodwatch hat zuletzt bei Phoenix gesagt, was sie so von Eigenverantwortung bei Softdrinks hält.
5: Das Problem ist nur, dass das Angebot an sogenannten Erfrischungsgetränken einfach völlig überzuckert ist. Deswegen sind eben über 100 Länder weltweit schon vorangegangen und haben eine Steuer auf solche zuckrigen Getränke eingeführt und Deutschland sollte da endlich nachziehen.
4: Ja, die geplante Zuckersteuer bei uns kommt wohl auch erstmal nur für große Hersteller von Softdrinks und zwar für die, die jedes Jahr mehr als 1 Million Liter abfüllen. Dann hat die CDU bei den letzten Wahlen ja deutlich verloren. Jetzt will man sich neu aufstellen. Heute Nachmittag gibt's dazu die Infos. Der Ministerpräsident von Rheinland-Pfalz, Schnieder, hat in der ARD eine Idee, wie man wieder mehr Vertrauen bekommt. Man könnte ja die Stromsteuer endlich für alle senken. Und dann ist ja noch nicht mal Halloween gewesen, aber diese Woche geht's schon los mit dem ersten Wintermarkt bei uns in Deutschland. Das Winterdorf in Bayreuth, in Franken, in Bayern macht am Donnerstag auf. Auch in anderen Städten geht's mit den Wintermärkten gegen Ende des Monats schon los. So richtig Weihnachtsmarkt darf aber alles eigentlich erst nach Totensonntag heißen. Das ist ja immer das Wochenende vor dem ersten Advent.
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3: Es ist Montag und ihr seid genau richtig hier bei Nostalgie. Nur die größten Songs. Erstmal guten Morgen und schön, dass ihr dabei seid. Freut euch gleich auf Melissa Etheridge, Like the Way I Do. Das erinnert mich an ja, die frühen Clubzeiten, als ich da auf der Box gestanden bin und lautstark um ca. 2 Uhr nachts mitgesungen habe. Like the way I do. Und rein geht's jetzt mit Take That und Relight My Fire.

0: 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Guten Morgen.
1: Guten Morgen. Und jetzt haben wir gute Nachrichten, die euch direkt auf die Tanzfläche beamen.
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5: Wir starten rein in die neue Woche mit der Zuckersteuer. Jakob, was gibt's da Neues?
6: Na, in unserer Bundesregierung hat man sich da wohl endlich geeinigt. Die Steuer kann ab Juli im nächsten Jahr kommen. Dann aber erstmal nur für Softdrinkhersteller, die über 1 Million Liter pro Jahr abfüllen. Es gibt trotzdem einige Leute, die die neue Steuer nicht so gut finden. Auch Rainer Holznagel vom Bund der Steuerzahler hat die zuletzt beim Sender Welt heftig kritisiert.
7: Wenn wir jetzt 200 neue Posten beim Zoll brauchen, wenn die Zuckersteuer eigentlich nur ein Einnahmeprogramm ist und gar nicht dazu beitragen soll, Gesundheitsprävention zu finanzieren, und wenn der Finanzminister alles daran setzt, dass wir auch weiterhin viel Zucker konsumieren, dann ist es doch widersinnig.
6: Ja, 9 Landesministerinnen und Minister haben jetzt auch einen Protestbrief an unseren Kanzler Merz geschrieben. Sie wollen nicht, dass die Steuer kommt. Das würde auch viele Unternehmen extra belasten. Dann sorgt ja die Bahn gerade dafür, dass alle Bahnhöfe bei uns in Deutschland alkoholfrei werden. Bis Donnerstag will man das überall umgesetzt haben. Dann darf man keine offenen Flaschen oder Dosen mit Alkohol mehr dabei haben. Das wird auch immer wieder kontrolliert. Und dann ist jetzt am Wochenende in der Fußball-Bundesliga neuer Rekord aufgestellt worden für das schnellste Tor. Robin Fellhauer von Augsburg hat nach nur 8,4 Sekunden getroffen und das auch noch gegen die Bayern. Und er hat bei Sky verraten, wie er es so findet.
8: Unbeschreiblich, weil du einfach Teil von was ganz Großem bist und da jetzt an der Spitze zu stehen, ist ein unbeschreibliches Gefühl.
6: Ja, gegen die Bayern hat man dann am Ende sogar 2:2 gespielt. Neuer Tabellenführer in der Bundesliga ist jetzt Freiburg.
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5: Ein Outfit, das wir alle nicht vergessen werden. Rot und Lack. Es geht natürlich um Britney Spears. Oops, I did it again. So hat sie sich damals im Video präsentiert. Und somit herzlich willkommen in der neuen Woche. Es geht rein in den Montag hier bei Nostalgie. Nur die größten Songs. Britney Spears gibt's gleich. Und gleich gibt's auch Kenny Loggins mit Footloose. Das habe ich vor kurzem auf einer Tanzfläche mal wieder probiert auszupacken. Also diese Tanzmoves. Ich bin kläglich gescheitert.

0: Guten Morgen hierbei. Nur die größten Songs. Herzlich willkommen in der neuen Woche. Und eines können wir an dieser Stelle nicht leugnen. Ja, ja, der Herbst ist da.
1: Ja, und was ich am Herbst liebe, sind natürlich die Kleidungsstücke. Man kann sich wieder schön einmummeln mit Schal, tollen Mänteln, Stiefeln etc. Ich glaube, es ist eher sowas Schönes für uns Frauen, oder?
0: Das stimmt allerdings. Bei uns ist es einfach nur der Schlauchschal und das war's.
1: Schlauchschal erinnert mich an Lenny Kravitz.
0: Grüße.
1: Grüße gehen raus. Wir haben uns auf jeden Fall zu den Herbsttrends heute eine Expertin in die Show geholt. Jenny Fleischhauer, Digital Head of Fashion and Beauty bei der Zeitschrift Grazia. Und was uns natürlich brennend interessiert, die Trendfarben im Herbst.
2: Ganz wichtig ist die Farbe Rich Purple. Das ist ein ganz tiefes, elegantes Violett. Weitere Farben, die super wichtig sind, sind dann noch Mitternachtsblau und Schokobraun. Und wer noch mehr so einen Dopamin-Kick braucht, der setzt auf Türkis oder Chartreuse. Das ist so ein Mix aus Grün und Gelb und ist total schön leuchtend in jedem Look.
0: Okay, kann ich komplett folgen. Gehe ich auch weitestgehend mit. Bloß Rich Purple, was ist denn das? Also ich kenne nur Purple Rain von Prince.
1: Bei sowas bin ich immer raus. Das ist mit eine zu extreme Farbe. Ich glaube,

0: das neue iPhone hat ein bisschen die Farbe. Ah. Und weißt du, wenn du dir das einmal kaufst und im nächsten Jahr ist es wieder out, dann hängt es im Schrank und du kannst es nicht mehr tragen. Finde ich immer schwierig.
1: Färben tut man nicht mehr, oder, die Klamotten?
0: Mit Batik kannst du gerne machen. Kommt bestimmt alles wieder.

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2: Es geht rein in den Montagvormittag hier bei Nostalgie. 10 Uhr, die neue Woche. Toll, dass ihr mit dabei seid. Und gleich natürlich die Glückssternzeichen des Tages, wie immer, in der kommenden Viertelstunde hier bei Nostalgie. Da könnt ihr mal schauen, ob vielleicht euer Sternzeichen das heute reingeschafft hat. Davor gibt's noch Megamusik. Phil Collins, I Wish It Would Rain Down. Anastasia mit Pain Medusa aus den 2000ern. Und das ist Stadionrock aus den 80ern. Whitesnake, Here I Go Again. Ich bin Sarah. Schönen Montag.

0: Phil Collins, I wish it would rain down. Für euren Montag hier bei Nostalgie nur die größten Songs. Und jetzt, ihr wisst Bescheid, die Glückssternzeichen des Tages. 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
0: Voran hat es als erstes Glückssternzeichen des Tages heute der Wassermann bzw. die Wassermänner reingeschafft. Ihr spürt heute eure Freiheit ganz besonders intensiv. Ihr habt Lust, Dinge auf eure Art zu machen und steht dann auch voll dahinter. Finden wir sehr gut. Die Krebse fühlen sich geborgen und emotional gut aufgehoben. Ein schöner Tag für alles, was euch von innen wärmt. Die Schützen starten mit ganz viel Optimismus in diesen Montag. Selbst kleine Dinge machen euch heute ungewöhnlich viel Spaß. Und die Jungfrauen fühlen sich heute angenehm sortiert. Ihr wisst, was euch gut tut und ihr macht auch nur genau das, wo ihr wisst, das kommt bei euch im Herzen an. Und immer dran denken, Glück beginnt oft mit einem richtig guten Gefühl, auch mitten im Herz. Hört da heute ganz besonders gut drauf. Morgen natürlich neue Glückssternzeichen des Tages zur gleichen Zeit. Hier bei Nostalgie, die größten Songs, jetzt einen tollen Montag mit Rayman und Supergirl. Yeah.

0: dass Sport gut ist für unsere Gesundheit, zumindest der richtige Sport, das wissen wir ja schon länger. Und jetzt kommt eine neue Studie aus Amerika. Da wurden nämlich über 9 Jahre lang 55.000 Amerikanerinnen und Amerikaner begleitet. Und man hat untersucht, welche Sportart das Leben verlängern kann. Also man braucht natürlich noch mehr Studien, wurde auch hier nochmal gesagt, dass es natürlich nicht in Stein gemeißelt ist. Aber man hat in dieser zumindest herausgefunden, das ist ja schon eine Studie, die über mehrere Jahre geht, dass 2 Sportarten das Leben wirklich nachhaltig verlängern kann, weil es gut ist, nicht nur für den Körper, sondern auch für den Geist. Und das sind einmal Yoga und Pilates. Vielleicht ja, vielleicht mal ein Grund, in ein Studio zu gehen und eine Stunde auszuprobieren. Manchmal braucht man ja nur so einen kleinen Push in die richtige Richtung, um das dann auch mal auszuprobieren. Könnte auch etwas für euch sein. Gut für den Körper und für den Geist ist es allemal.
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Sie bleibt unvergessen, Bonnie Tyler aus dem Film Footloose, Holding Out for a Hero. Hier bei Nostalgino die größten Songs und wir bleiben in den 80ern. 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Auch jetzt hier bei uns im Programm Robert Palmer Addicted.

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7: Es geht in euren Montag. Hier bei Nostalgie nur die größten Songs und ihr gewinnt natürlich die Tickets für die größten Konzerte überhaupt. Melanie und Jana waren in Düsseldorf bei den Backstreet Boys. Sie waren so happy.
8: Dankeschön auch. Danke, Nostalgie-Team. 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
7: Und euer Leben machen wir auch noch schöner mit den nächsten Tickets. Um wen es geht, das hört ihr in der kommenden Viertelstunde hier bei Nostalgie. Und nochmal für das richtige Konzertfeeling. Jetzt die Backstreet Boys mit Shape of My Heart. Ich bin Sarah. Kommt gut rein in den Montagvormittag.

Time, die unvergessene Whitney Houston. 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Und jetzt ein bisschen Sommerfeeling von Mango Jerry in the Summertime bei Nostalgie.

0: erinnert ihr euch auch noch früher an die Schulzeit, wo ihr vielleicht jetzt gleich nach der Schule auch zum Kiosk gegangen seid, habt dort eine gemischte Tüte gegessen oder habt sie vielleicht auch mit euren Freunden geteilt? War auch so ein kleines Ritual. Und es gibt jetzt einen ganz besonderen Kiosk, und zwar in Babelsberg, den Kali-Kiosk. Da gibt es nicht nur irgendwelchen Süßkrams oder was zu kaufen. Das ist genau im Karl-Liebknecht-Stadion in Potsdam. Und tatsächlich möchte dieser Kiosk vor allem junge Männer ansprechen und das Thema mentale Gesundheit. Weil ganz oft sind es eben auch Männer, die sich gar nicht trauen, darüber zu sprechen, wenn man sich über irgendwas viele Gedanken macht oder vielleicht auch einfach einen etwas belastet. Es gibt nämlich dort zum Beispiel auch anonyme QR-Codes, über die man Termine bei Beratungsstellen buchen kann und dann einfach sich zu trauen. Wenn man über etwas sprechen möchte, kann man das dort im Kali-Kiosk in Potsdam tatsächlich dort den ersten Schritt machen. Wir finden, das ist eine super Sache und hilft für mentale Gesundheit.
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0: einfach weiter mit der richtigen Partymusik, als hätte das Wochenende gar nicht aufgehört. Für euren Montag war das DJ Bobo There's the Party natürlich ein Megasong aus dem Eurodance. Und wenn ihr da noch mehr Songs hören möchtet, vielleicht ja auch als Motivation für die neue Woche, klickt euch rein, nostalgie-radio.de, oder ihr wisst Bescheid, auch in der Nostalgie-App. Da gibt es einen ganzen Stream mit Songs aus dem Eurodance ohne Ende und natürlich DJ Bobo auch ganz vorne mit dabei. Es geht von den 90ern jetzt in die 80er, denn ihr hört Nostalgie nur die größten Songs. Wir spielen mehr 80er und die besten 90er. Das sind die Weather Girls. It's Raining Men. Schönen Montagmittag.
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0: 10 Minuten vor 12.
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Ich freue mich zum einen, dass ihr eingeschaltet habt hier bei Nostalgie nur die größten Songs. 12 Uhr ist es, passend zur Mittagspause. Und zum anderen freue ich mich auf die kommenden Songs, weil das ist die perfekte Mischung. Die 80er kommen mit U2, With or Without You. Dann die 90er, J-Lo, Let's Get Loud. Das macht richtig Laune zum Start in die neue Woche. Und das ist der legendäre Sound von Queen, I Want to Break Free. Ich bin Sarah, schön, dass ihr dabei seid.

vom Rolling Stone Magazin auf Platz 131 von den 500 besten Songs aller Zeiten gewählt. U2, With or Without You von den 80ern in die 90er, denn ihr hört Nostalgie. Nur die größten Songs, wir spielen mehr 80er und die besten 90er. Und das ist zum Start Richtung Montagmittag jetzt aus den 90ern. Texas mit Summer Sun.

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0: Die 80er mit Cool in the Gang Celebration. Hier bei Nostalgie nur die größten Songs. Schönen Montagmittag jetzt mit einem Musikprojekt aus den 80ern. Ebenfalls Musical Youth. Sie waren tatsächlich zum Zeitpunkt der Aufnahme noch alle Teenager und Kinder und haben es mit diesem Song wirklich ganz, ganz weit oben in die Charts geschafft. Richtig schöner jamaikanischer Reggae-Sound jetzt für euch. Musical Youth mit Pass the Dutchie.
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4: Uhr. Hier bei Nostalgie nur die größten Songs. Toll, dass ihr mit dabei seid. Wir starten jetzt gemeinsam in die neue Stunde gleich mit Musik von Bon Jovi, You Give Love a Bad Name und davor Erasure mit Always. Ich bin Sarah, wünsche euch einen tollen Montag.

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Ihr landet im Lostopf und ich drücke euch die Daumen und wünsche euch jetzt einen tollen Montag hier bei Nostalgie. Nur die größten Songs mit Barbara Streisand und Donna Summer, No More Tears.

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1: Man soll ja immer mal wieder raus aus der Komfortzone, mal was Neues ausprobieren und vielleicht kann ich euch mit dieser guten Nachricht des Tages motivieren, eine neue Sportart auszuprobieren. Denn es kommt eine Studie aus Amerika, genauer gesagt von der Arizona State University. Und die hat nämlich über 9 Jahre lang 55.000 Amerikanerinnen und Amerikaner begleitet und geschaut, welche Sportarten sich eigentlich positiv auf den Körper und vor allem auch auf den Geist auswirken, also auch die mentale Gesundheit. Und da gibt es 2 Sportarten, die bei dieser Studie herausgekommen sind, die besonders gesund sind und auch das Leben verlängern können. Und zwar sind das Yoga und Pilates. Und falls ihr noch nie eine Stunde habt und das so ein bisschen belächelt, ich bin ja auch totaler Fan von beiden Sportarten, ganz besonders Pilates, vielleicht probiert das mal aus. Das kann wirklich das Leben nachhaltig verändern, tatsächlich eventuell sogar verlängern. Traut euch, probiert's mal aus. Neue Woche, neues Glück.
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Kravitz mit Again, hier bei Nostalgie, nur die größten Songs. Und diese Frau, sie bleibt einfach unvergessen. Sie hat uns ja sogar einen Song hinterlassen, Dolly Parton. Mit dem Namen My Place in History hat es in der Zeitkapsel hinterlegt und wir dürfen ihn erst hören im Jahr 2045. Denn da wäre Dolly Parton 99 Jahre alt geworden. Wir ehren sie hier bei uns im Programm, die großartige Dolly mit 9 to 5. Jetzt bei Nostalgie, nur die größten Songs.

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Peter genießt seinen wohlverdienten Urlaub. Ich bin Till und bringe euch in dieser Woche sehr, sehr gerne durch eure Nachmittage. Klasse, dass ihr mit am Start seid. Nostalgie ist hier nur die größten Songs. Wir spielen mehr 80er und die besten 90er. Wir haben gleich eine der ganz großen Rockballaden der 80er für euch. Bryan Adams mit Heaven. Außerdem geht's in die frühen 2000er. Robbie Williams, Supreme. Alles nach den Fine Young Cannibals. She Drives Me Crazy. Genießt euren Montag.

Das ist ein Paradebeispiel dafür, dass man manchmal seine Entscheidungen einfach nochmal überdenken sollte. Ne? Als Bryan Adams Heaven geschrieben hat, übrigens zusammen mit Jim Vallance, da arbeitete er gerade am Album Reckless. Ne? Und dann hat er sich irgendwie diesen Song nochmal angehört und fand, naja gut, also Reckless, das ist ja ein wirkliches Rockalbum. Ne? Kids Wanna Rock ist da drauf zum Beispiel, Somebody oder auch natürlich Summer of 69. Da passt diese Ballade nicht so richtig rein. Nehmen wir sie einfach mal raus. Das war erstmal die Entscheidung, ne? Und dann hat er ein paar Tage später zum Glück nochmal drüber nachgedacht und dachte, ach na ja, komm, lass uns doch diese feine kleine Rockballade da auch mit auf die Platte packen. Und das war eine sehr, sehr gute Idee, denn es wurde später tatsächlich seine erste Nummer 1 in Amerika und ist bis heute ein absoluter Klassiker in Sachen Rockhymnen. Heaven von Bryan Adams gehört hier bei Nostalgie nur die größten Songs. Michael Jackson ist auf dem Weg für euren Montagnachmittag mit Bad. Gibt's direkt nach Sophie Alice Baxter und Murder on the Dance Floor. Schönen Montag.

0: Heute ist Montag, der 12. Oktober und auch für die Pop- und Rockwelt ist das ein ganz, ganz wichtiges Datum, denn eine der großartigsten Livebands aller Zeiten spielte ihren offiziell letzten Gig. Stay with me. Und zwar die Faces mit Ronnie Wood und Rod Stewart standen am 12. Oktober 1971 zum allerletzten Mal gemeinsam auf der Bühne. Und gerade Ronnie Wood und Rod Stewart, die liebäugeln ja schon seit Jahren mit einer Reunion. Wir sind immer sehr gespannt, ob das irgendwann nochmal passieren wird. Dann heute vor genau 40 Jahren auf der Hamburger Reeperbahn, da wurde der legendäre Star Club geschlossen. Heute vor 35 Jahren, da wurde das vielleicht wichtigste Album der 90er, nämlich Nevermind von Nirvana, mit Gold ausgezeichnet. Und dann heute auf den Tag vor 28 Jahren, da stand Oli P. mit Flugzeuge im Bauch, mit seiner Coverversion vom Megasong von Herbert Grönemeyer ganz oben in den Charts. Also ihr seht, dieser 12.10., der hat so richtig in sich. Genießt euren Tag.
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Das war ihr erster Streich 1980, da gewann Irene Cara den Oscar für den besten Filmsong für Fame und 3 Jahre später gab es dann die gleiche Auszeichnung nochmal für das legendäre Flashdance What a Feeling, also gleich 2-mal den Oscar für den besten Filmsong. Ja, das haben auch nicht allzu viele geschafft. Euch einen schönen Montagnachmittag, Nostalgie ist hier, nur die größten Songs, wir spielen mehr 80er und die besten 90er und wir haben gleich eine der ganz großen Megabands der 90er für euch. Sie haben damals die Rock- und Pop-Szene einmal so richtig aufgemischt. Das war einfach herrlich. Bis heute unerreicht. Die Spice Girls gleich mit Who Do You Think You Are. Direkt nach Womack & Womack. Jetzt mit Teardrop.

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1: Euch einen schönen Montagnachmittag. Wir sind gemeinsam auf dem Weg in Richtung erster Feierabend dieser Woche. Und ihr habt alles richtig gemacht. Ihr habt uns eingeschaltet. Klasse, dass ihr mit dabei seid. Wir haben gleich was zum Mitsingen für euch. Und zwar Nena mit Nur geträumt. Außerdem eine der allergrößten. Dana Ross mit Chain Reaction gibt's jetzt nach einem der ganz großen Duette der 90er. Zuckerrohr zusammen mit Paul Young und Senza Madonna. Ich bin Till. Toll, dass ihr dabei seid. Grüß euch.

Der eine oder andere erinnert sich vielleicht noch dran. August 1982, die Sendung Musikladen, und auf einmal war sie da. Roter Leder-Minirock, rote Pulswärmer, rote Kreolen im Ohr und ein himmelblaues T-Shirt an und dann dieser Sound. Und irgendwie hat sich eine komplette Nation von einem Moment auf den anderen wirklich so wie Klick-Klack in Nena verliebt. Das war ihr erster Mega-Hit 1982, ja schon ein paar Tage her, ne? Und immer noch groß im Radio. Nur geträumt. Hier bei Nostalgie nur die größten Songs. Gleich haben wir einen der nächsten Megastars der 80er für euch, Together Forever, und davor noch den vielleicht größten Songschreiber aller Zeiten mit einem seiner allergrößten Hits. Das ist legendär. Hier ist Bob Dylan und Knockin' on Heaven's Door. Schönen Montag für euch. Mhm.

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Riesen-90er von den Counting Crows. Mr. Jones hier bei Nostalgie, nur die größten Songs. Toto mit Hold the Line haben wir gleich davor. Der große Billy Joel. Fans waren ja wirklich lange in Sorge um ihn. Das habt ihr mitbekommen. Billy ist sehr, sehr krank, musste am Gehirn operiert werden. Aber es gehe ihm den Umständen entsprechend gut. Das hat er jetzt mehrfach in Interviews erzählt. Und übrigens, hinter den Kulissen arbeitet sein Team fieberhaft. Denn im Dezember, da soll die Jubiläumsausgabe vom Album Turnstiles auf den Markt kommen. Das ist für Billy ein ganz besonderes und wichtiges Album aus den 70ern gewesen. Der eine oder andere erinnert sich, ne? Billy kommt ja eigentlich aus der New Yorker Ecke, ging dann Anfang der 70er nach Los Angeles, ist da aber nie richtig glücklich geworden und ging dann Mitte der 70er Jahre zurück. Und da genau entstand dieses Album Turnstiles. Also für ihn ein absoluter Wendepunkt. Und im Dezember kommt also diese Jubiläumsausgabe raus. Das einfach mal nur für die Fans, für den Hinterkopf. Da sind dann natürlich ganz viele Videos und auch ganz viele Songs bzw. Versionen von Songs, die es bisher halt eben so noch nicht veröffentlicht gegeben hat. Und jetzt haben wir einen seiner ganz großen Hits aus den 80ern. Hier ist Billy Joel und Uptown Girl bei Nostalgie, nur die größten Songs. Schönen Montag für euch.

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1: Peter genießt seinen wohlverdienten Urlaub. Ich bin Till und bringe euch sehr, sehr gerne rein in diesen Montagnachmittag. Machen wir uns gemeinsam auf den Weg in Richtung erster Feierabend der Woche. Nostalgie ist hier, nur die größten Songs. Ihr wisst, wir spielen mehr 80er und die besten 90er. Und dieses Versprechen halten wir natürlich auch jetzt in der nächsten halben Stunde. Wir haben eine der ganz großen Stimmen der 80er für euch dabei, nämlich Jimmy Somerville zusammen mit den Communards und ihre Version von Never Can Say Goodbye. Dann geht's in die 90er. Mega-Nummer aus Skandinavien. Die Cardigans mit Love Fool. Alles nach einem der großen Megastars der 80er. Jetzt kommt Nick Kershaw und Wouldn't It Be Good. Grüß euch.

Song, den das Publikum einfach geliebt hat, ne? Denn er ist in ganz, ganz vielen unterschiedlichen Versionen tatsächlich gechartet. 1971 mit den Jackson 5 zum Beispiel, das war sozusagen das Original. Isaac Hayes hat das gecovert, kam damit auch 1971 in die Charts. Gloria Gaynor natürlich, Jazz auch 1997 und die Communards hatten auch 1987 halt eben einen Mega-Hit mit Never Can Say Goodbye. Hier bei Nostalgie nur die größten Songs. Ja, klasse, dass ihr mit dabei seid. Wir haben gleich die Königin der 80er Jahre für euch. Kylie Minogue mit ihrem ersten Welthit I Should Be So Lucky gibt's direkt nach Eros Ramazzotti. Se pastasse una canzone. Auf dem Weg in Richtung Feierabend. Genießt euren Montag.

0: Für alle Fußballfans gibt es für morgen ein absolutes Highlight. Morgen ja der erste Teil vom zweiten Spieltag in der Champions League. Und die meisten Spiele sind ja im Pay-TV bei DAZN zu sehen. Ne? Und DAZN hat gesagt, Mensch, morgen schalten wir das mal für alle frei. Ja? 5 Stunden lang ist unsere Übertragung kostenlos. Das Einzige, was man machen muss, sich einen kostenfreien Account zu erstellen. Und dann kann man ab 18 Uhr 5 Stunden lang Fußball gucken. Allerdings ist nur ein Bundesligist hier mit dabei. Und zwar RB Leipzig gegen Eindhoven. Denn das andere Spiel, und zwar das der Bayern gegen Viking Stavanger, das läuft nun morgen bei Prime Video auf Amazon. Aber gut, ne? Ich denke trotzdem, es lohnt sich für Fußballfans, da mal drüber nachzudenken, denn da gibt es ein paar absolute Klassikerspiele. Arsenal zum Beispiel gegen Lille oder Atletico Madrid gegen Manchester United. Und auch sicherlich Galatasaray gegen den FC Barcelona morgen ein absolutes Spektakel. Ne? Also das könnte ein richtig toller Tag werden für Fußballfans morgen. Also DAZN schaltet das Pay-TV einfach mal frei für alle. Finde ich ein ganz, ganz tolles Angebot.
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eine wilde Partynacht gehabt, oder? Mega Song. Die Pointer Sisters, I'm so excited. Hier bei Nostalgie nur die größten Songs. Ihr genießt euren Montagnachmittag. Und wenn ihr Lust auf mehr von solcher Tanzmusik habt, gar kein Problem, ne? Wir haben ja den Stream Nostalgie Dance Party für euch. 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Neben dem Dance Party Stream haben wir da den 80er Stream, den 90er Stream. 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Schaut das auf jeden Fall mal euch sehr, sehr gerne an. Gleich haben wir eine der erfolgreichsten Familienbands überhaupt für euch, und zwar die Chorus, What Can I Do? Und apropos erfolgreiche Familienbands, hier sind die Jacksons. Can you feel it? Schönen Montag.

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3: Montagnachmittag gegen 17 Uhr, also ich finde so langsam aber sicher dann doch mal den Rechner runterfahren und sich bereit machen für den Montag Feierabend. Und ihr habt alles richtig gemacht, ihr habt uns eingeschaltet. Wir bringen euch sehr, sehr gerne rein in den Montag Feierabend. Wir haben gleich gute Laune Musik von Richie Ipoveri, Mama Maria. Außerdem einen der ganz großen Rocknummern der 80er, Europe mit The Final Countdown, gibt's direkt nach einer der größten Stimmen der Pop- und Rockgeschichte, der unvergessene Freddie Mercury, und zwar mal solo und nicht mit den Jungs von Queen. Hier ist mit The Great Pretender. Ich bin Till. Schönen Montag.

Ich finde es auf der einen Seite so kurios und auf der anderen Seite so großartig, dass man ihre Musik mittlerweile jedes Wochenende in Fußballstadien hört. Ja, so singen es die Fans, ne? Und so hört sich's von Richie Poveri an. Sara Perch, ti amo. Ja, ja, das haben die Fans vom AC Mailand zu einer der ganz, ganz großen Stadienhymnen gemacht. Ist ja auch wirklich absolut ein toller Song. Schönen Montagnachmittag. Nostalgie ist hier nur die größten Songs. 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Und wir hören ihn gleich. Stevie Wonder mit Part-Time Lover gibt es direkt nach Casey and the Sunshine Band. Jetzt mit Give It Up hier bei Nostalgie. Nur die größten Songs. Euch schönen Montag.

0: Klassiker von einem der erfolgreichsten Duos der Popgeschichte, Hall & Oates, Kiss on My List. Und die eine Hälfte, nämlich Daryl Hall, ist gestern 80 Jahre alt geworden. Nachträglich natürlich nochmal alles Gute zum Geburtstag. So, es ist kurz vor 5:30. Das heißt, hier gleich Zeit für unsere Lieblingskollegin Kim Wilde. Sie ist ja hier immer Montag bis Freitag von 17.30 Uhr bis 18 Uhr mit ihrer Kim Wilde's 80s Show bei Nostalgie. Nur die größten Songs. Kim, eine der ganz, ganz großen Stimmen und Ikonen, vor allen Dingen der 80er. Ne? Sie kennt jeden, der damals Rang und Namen hatte. Sie hat die Geschichten erlebt und sie erzählt sie euch natürlich. Also jetzt ganz, ganz viel Spaß mit der Kim Wilde 80s Show. Geht hier los, gleich in ein paar Minütchen.
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1: Peter genießt seinen wohlverdienten Urlaub. Ich bin Till und bringe euch sehr, sehr gerne rein in euren Montagabend. Nostalgie ist hier, nur die größten Songs. Wir haben gleich eine der ganz großen Nummern der 80er. Ein Song, der Musikgeschichte geschrieben hat auf ganz, ganz vielen Ebenen. Nämlich George Michael mit Careless Whisper. Außerdem dabei Alizé mit More Lolita. Und jetzt kommen Inner Circle mit gute Laune Musik. Hier sind die Bad Boys. Schönen Montag für euch.

auch ein Song mit einer wirklich kuriosen Geschichte, denn Andrew Ridgeley und George Michael, ne, die beiden haben Careless Whisper geschrieben, bevor sie mit Wham so richtig durch die Decke gestartet sind, ne, und dann hat man irgendwann diesen Song nochmal rausgeholt, aber dann sagte die Plattenfirma, ach ganz ehrlich, das passt nicht so richtig zu euch beiden, und dann hat man George doch ans Herz gelegt, diesen Song als Solo-Single zu veröffentlichen, aber er selber hat gesagt, ich traue mir das eigentlich gar nicht zu, dass das ein toller Song wird, weil ich kann den gar nicht gut singen. Das muss man sich mal vorstellen. Ne? Einer der großartigsten Sänger aller Zeiten sagt, er kann diesen Song, den er geschrieben hat, eigentlich nicht selber singen. Da hat er so ein bisschen sein Licht unter den Scheffel gestellt. Ne? Man hat ihn dann überredet und es wurde natürlich der verdiente Welthit. Careless Whisper von George Michael. Hier bei Nostalgie nur die größten Songs. Herbert Grönemeyer ist auf dem Weg, gleich mit Männer. Gibt's direkt nach Madonna und ihrer Version von American Pie. No.

0: Der Oktober ist ein Monat, der auf ER endet, ne? Und kulinarische Feinschmecker, die wissen, in Monaten, die auf ER enden, ach wie herrlich, da können wir Muscheln genießen. Wir haben das auch bei uns in der Familie schon vor ein paar Tagen gemacht und es war einfach nur wunderbar lecker. Allerdings, man hat natürlich nach so einem Muschelessen halt auch eine ganze Menge Müll, denn die Muschelschalen, die müssen ja entsorgt werden. Allerdings, es gibt da einen ganz, ganz neuen Ansatz und zwar kommt der aus der süditalienischen Hafenstadt Bari, denn hier ist es Forschenden tatsächlich gelungen, aus Muschelschalen und Hafensedimenten einen Biozement herzustellen. Das ist jetzt wirklich kein Scherz. Gerade in Muschelschalen ist ganz, ganz viel Calciumcarbonat drin, ne? Und das ist eine wunderbare Alternative zu anderen Rohstoffen, die bisher halt eben dafür verwendet worden sind. Also möglicherweise, ne, die Muschelschalen, die man eigentlich sonst in den Müll schmeißt, wenn die weiterverarbeitet werden, könnten daraus tatsächlich bald Pflastersteine entstehen oder man verwendet das für den Straßenbau. Was für eine tolle Idee. In diesem Sinne sage ich jetzt schon mal guten Appetit. Essen wir einfach ein paar Muscheln mehr, ne? Ist ja für einen guten Zweck.
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Schönen Montagabend mit Dr. and the Medics und Spirit in the Sky. Nostalgie ist hier nur die größten Songs. 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Ja, der große Stevie Wonder kommt ja am 26. Oktober nach Köln, spielt dort sein Konzert in der Lanxess Arena und das ist ein ganz besonderes, denn sein Mega-Album aus den 70ern, Songs in the Key of Life, feiert ja gerade 50. Jubiläum und Stevie hat gesagt, dieses Album, das spiele ich komplett. Ne? Und mit ein bisschen Glück bekommt ihr von uns die Tickets. 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Das bitte schön liken, kommentieren und auch noch die Person markieren, die mit euch nach Köln fahren soll. Ich drücke euch auf jeden Fall die Daumen und wir bringen euch weiter rein in euren Montagfeierabend. East 17 gleich mit Stay Another Day. Und das hier, das ist absolute Partymucke. Also Radio laut machen und viel Spaß mit Ottawa und Hands Up, Give Me Your Heart. Jetzt bei Nostalgie nur die Grüße.

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2: Die einen, die machen sich gerade nochmal auf den Weg und holen die Kinder vom Fußball- oder Handballtraining ab. Die anderen, die sind schon auf der Couch angekommen. So oder so. Klasse, dass ihr bei uns seid. Nostalgie ist hier nur die größten Songs. Wir spielen mehr 80er und die besten 90er. Und wir haben gleich eine großartige Filmnummer aus den 80ern. St. Elmo's Fire von John Parr. Außerdem eins der großen Duette der 80er, nämlich Pia Zadora und Jermaine Jackson mit When the Rain Begins to Fall. Und jetzt geht's einmal in die 90er. Ein Song mit einem so großartigen Gitarrenriff. Hier ist Edwin Collins, A Girl Like You. Ich bin Till, toll, dass ihr bei uns seid. Grüß euch.

Emilio Estevez, Rob Lowe, Andrew McCarthy, Demi Moore, Andy McDowell und noch viele, viele mehr. Sie all waren 1985 bei diesem großartigen Film St. Elmo's Fire mit dabei. Eine der ganz, ganz wichtigen Filme der 80er Jahre. Vor allen Dingen auch durch diesen großartigen Song von John Parr. Was für ein tolles Stück Musik. St. Elmo's Fire. Hier bei Nostalgie nur die größten Songs. Wir bleiben gleich in den 80ern. The Police sind auf dem Weg mit ihrem größten Hit Every Breath You Take. Davor gibt es die erfolgreichste Familienband aller Zeiten. Riesenklassiker jetzt von den Bee Gees für euren Montagabend. Hier ist More Than a Woman.

0: Ihr genießt euren Montagabend. Heute ist der 12. Oktober 2026 und dieser 12.10. ist auch für die Pop- und Rock-Historie ein wirklich ganz, ganz wichtiges Datum, denn eine der großartigsten Live-Bands, die hat heute vor 55 Jahren zum letzten Mal zusammengespielt. Und zwar ist die Rede von den Faces. Das legendäre Line-Up mit Rod Stewart und mit Ronnie Wood vor allen Dingen. Also am 12. Oktober 1971 haben die zum letzten Mal offiziell als The Faces auf der Bühne gestanden. Und gerade Rod und Ronnie, die liebäugeln ja in den letzten Jahren immer wieder mal mit einer Reunion. Sind wir sehr, sehr gespannt, was da so passiert. Außerdem, heute vor 40 Jahren ist auf der Hamburger Reeperbahn der legendäre Hamburger Star Club geschlossen worden. Ihr wisst, das ist der Laden, in dem die Beatles ihre große Karriere gestartet haben. Und heute vor 35 Jahren, da wurde das vielleicht wichtigste Album der 90er mit Gold ausgezeichnet. Einmal durchgerüttelt oder einmal durchgeschüttelt von Kurt Cobain und Co. Die Rede ist natürlich vom legendären Nevermind-Album von Nirvana. Und dann heute auf den Tag genau vor 28 Jahren war diese Nummer hier ganz oben in den Charts. Oli P. mit seiner Version von Flugzeuge im Bauch, dieser großartigen Nummer aus der Feder von Herbert Grönemeyer. Also ihr seht, dieser 12. Oktober, der hat's richtig in sich. Und toll, dass ihr bei uns seid. Genießt mit uns zusammen euren Montagabend.
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John Cicada, Just Another Day. Schönen Montagabend. Nostalgie ist hier, nur die größten Songs. Und ihr wisst, ab 20 Uhr, ne, da lassen wir die 80er von der Leine. Das heißt, die 80er ab 8, 4 Stunden lang. Einfach nur die großen Songs aus diesem wunderbar bunten Musikjahrzehnt. Und unsere Musikredaktion, die hat so ein bisschen natürlich in den CD- und Plattenkisten für euch gewühlt und hat ein paar tolle Songs gefunden, die ihr garantiert auch schon länger nicht mehr unbedingt im Radio gehört habt. Zum Beispiel Living in America von James Brown wird mit dabei sein gleich. Soft Cell, Tainted Love und natürlich noch viele, viele mehr. Und auch die Nummer ist natürlich einer der ganz großen Hits der 80er. Aus dem Jahr 1986, die Pretenders, jetzt Don't Get Me Wrong. Ich bin Till, wünsche euch mit uns einen richtig schönen Abend.

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